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Bei uns als nächstes Musik von Craig Shakiko mit Café Carnival.

Adriana Evans mit All for Love. 1A entspannt. 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Jetzt Musik von R.P. Shaw mit Begin the Beggin'.

Das war das Clyde McCoy Orchestra mit Sugar Blues. 1A entspannt. 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Jetzt Musik von den Smooth Jazz All-Stars. Live Your Life.

Breaking Up is Hard to Do. Das war René Allstedt. 1A entspannt. 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Hier ist Musik von Jamie Cullum mit High and Dry.

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Und das war Pennsylvania 6-5000 von Glenn Miller. 1A entspannt. 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Und das ist Musik von Norman Brown. Hier ist Night Drive.

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Das war Musik von Kaney Cole. 1A entspannt. 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Hier ist Musik für Sie von Ray Charles mit It Had to Be You.

It Had to Be You. Musik war das von Ray Charles. 1A entspannt. 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Herzlich willkommen in der Hörbar auf 1A entspannt von 1A Radio. Musik jetzt von Brenda Russell mit Let Somebody Know.

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Und hier ist Darren Mottamedi mit Pascha.

The Kiss von der Fantasy Band und Marianne Williams. 1A entspannt von 1A Radio. Und hier ist das Nat King Cole Trio mit Sweet Lorraine.

Delikatessen mit Black Coffee. 1A entspannt. 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Und hier ist Musik von Dave Grusen mit Get Up, Stand Up.

Dave McMurray mit Walk in the Night. 1A entspannt von 1A Radio. Jetzt bei uns Ken Miller mit Jazzbaut.

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Love Scene von Tony Bennett. 1A entspannt von 1A Radio. Und hier ist Musik von You Name mit Street Life.

Chris Dendring war das mit I Can't Help Myself. 1A entspannt. 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Musik jetzt für Sie von Michael Bublé mit All of Me.

All of Me von Michael Bublé. 1A entspannt von 1A Radio. Und hier ist Musik für Sie von Joyce Cooling mit Cream Impala.

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Herzlich willkommen zu einer weiteren Stunde in der Hörbar auf 1A entspannt von 1A Radio. Musik von Novi Cento, jetzt bei uns mit Living So Fast.

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Musik für Sie jetzt von Brian Bromberg mit Relentless.

I Wanna Be Where You Are. Musik war das von Bob Baldwin. 1A entspannt. 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Hier ist Diana Krall mit Let's Fall in Love.

You Hit The Spot, das war Ella Fitzgerald. 1A entspannt. 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Hier sind die Smooth Jazz All-Stars mit Tyrone.

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1: 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Jetzt bei uns für Sie Thembam Kise mit Inner Peace.

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Fronten von BBC Radio 1 in der Live Lounge aufgenommen. Jamie Cullum war das. 1A entspannt von 1A Radio. Und hier ist Musik von der Banda Brasileira mit Tom

Musik von Anna Luca mit Desperately Trying. 1A entspannt. 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Musik jetzt bei uns von Lenny Marcus mit Ask Me Nice.

Fuck Me Nice von Lenny Marcus. 1A entspannt von 1A Radio. Herzlich willkommen zu einer weiteren Stunde der Hörbar hier auf 1A entspannt. Jeden Tag, den ganzen Tag. Musik für Sie jetzt von Gotha mit All Alone.

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Hier ist John Lucien mit The Look of Love.

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A Piece of My Heart, Jessa Moore war das. 1A entspannt. 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Musik jetzt von Frank Sinatra. Hier ist Learning the Blues.

Caledonia Boogie von Louis Jordan. 1A entspannt. 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Musik jetzt von Jacques Loeb mit New Life.

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Glenn Miller war das hier bei uns mit In the Mood. 1A entspannt. 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Jetzt Musik von Roy Ayers mit I Can't Help It.

Donna heißt der Song und ist von New Brass. 1A entspannt. 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Musik jetzt von Curtis Tigers mit My Babe.

Die Curtis Tigers mit My Babe. 1A entspannt. 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Und wir versüßen Ihnen den Tag eine weitere Stunde in der Hörbar auf 1A entspannt von 1A Radio. Herzlich willkommen an Bord. Musik jetzt für Sie von Damon Cooper mit Will You Be My Lady?

0: 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Und jetzt freuen Sie sich bitte auf Nina Simone. Hier ist sie mit Feeling Good.
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Candy Dafa, unverkennbar mit For the Love of You. 1A entspannt von 1A Radio. Und jetzt das Dog Beavers Rovira Jazz Orchestra mit Hush, Little Baby.

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1: Musik von Louis Armstrong mit Life is so peculiar. 1A entspannt von 1A Radio. Und hier sind Night Flight für Sie jetzt mit Coast to Coast.

Straight into the Sunrise von Gato Barbieri. 1A entspannt von 1A Radio. Und hier ist Summertime von Ella Fitzgerald.

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0: The Lady is a Tramp in der Version von Queen Latifah.
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0: Die Smooth Jazz All Stars jetzt für Sie.

Nick Colione mit It's Gonna Be Alright. 1A entspannt von 1A Radio. Und hier ist Musik von Ken Ross mit Put On Something Cool.

Ken Ross mit Put On Something Cool. 1A entspannt. 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Und hier sind die Smooth Jazz All-Stars mit Gone Going.

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Herzlich willkommen in der Hörbar auf 1A entspannt von 1A Radio. Hier ist Musik von Grover Washington Jr. Soulful Strut.

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Hier ist Norah Jones. Come away with me.

Linda Stephens bei uns mit Cry Me a River. 1A entspannt. 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Hier ist das Chapfields Orchestra mit Don't Fence Me In.

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Und hier ist Carmen Questa-Löb mit Tell Me Something.

The Dog of the Bay, Otis Redding. 1A entspannt. 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Chris Barber jetzt bei uns mit Tishomingo Blues.

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Das waren Capiosso mit Spinning Wheel. 1A entspannt. 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Musik jetzt von Delikatessen mit Setembro.

Delikatessen mit Setem Bro. 1A entspannt. 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Und das ist Kirk Whalum mit Another Beautiful Day.

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Herzlich willkommen zu einer weiteren Stunde in der Hörbar auf 1A entspannt von 1A Radio.

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Jetzt Musik von Jeff Cascaro. Hier ist Love is in the Air.

Bob Baldwin war das mit Give In To Love. 1A entspannt von 1A Radio. Und hier ist Musik von Anita O'Day mit My Heart Belongs To Daddy.

Louis Armstrong war das mit Hello Dolly, Hello Dolly. 1A entspannt. 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Und hier ist Angela Boffel mit Love in Slow Motion.

Now That You've Gone, das war Billy Cobham. 1A entspannt von 1A Radio.

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Funk Friday von Rick Reif. 1A entspannt von 1A Radio. Die Smooth Jazz All Stars jetzt für Sie mit Regulate.

One Day I'll Fly Away. Unverkennbar Randy Crawford. 1A entspannt. Von 1A Radio. Und hier ist Ella Fitzgerald mit I Hear Music.

I Hear Music war das von Ella Fitzgerald. 1A entspannt von 1A Radio. Und hier ist ein Klassiker von Kenny G. Hier ist Songbird.

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Herzlich willkommen zu einer weiteren Stunde der Hörbar hier auf 1A entspannt. Jeden Tag, den ganzen Tag. Hier ist Musik von Bob James mit Feel Like Making Love.

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Musik jetzt von Walter Beasley mit Ready for Love.

Blue Water von Eric Marienthal. 1A entspannt. 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Und hier ist schöne Musik von Francis Fay mit St. James Infirmary.

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Change Partners von Frank Sinatra. 1A entspannt von 1A Radio. Kim Waters jetzt für Sie mit Secret Told.

0: Oldschool. Klingt gar nicht so, ist aber so. Und ist Musik von Everett Harp.
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0: Und jetzt bei uns Count Basie mit Something.

war Fats Domino mit My Blue Heaven. 1A entspannt. 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Und hier sind Moshiba mit Aqualung.

Couture Chic mit I Shot the Sheriff an das. 1A entspannt. 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Jetzt Musik von Billie Holiday mit Easy Living.

zwar Musik von Billie Holiday mit Easy Living. 1A entspannt. 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Und hier sind Ryo Vault mit It Ain't Over Till It's Over.

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Und wir versüßen Ihnen den Tag eine weitere Stunde in der Hörbar auf 1A entspannt von 1A Radio. Herzlich willkommen an Bord.

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Und hier ist Musik von Cody Hobart mit Swirl Around.

Norah Jones mit Don't Know Why. 1A entspannt. 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What a difference a day makes. Jetzt von und mit Dinah Washington.

Jojo von Lester Young war das. 1A entspannt. 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Und hier ist Arnold McCullough mit You Can't Go Back.

The Matteo Flowers. Boots are knocking war das. 1A entspannt. 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Michael Bublé für Sie jetzt mit You're Nobody Till Somebody Loves You.

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Dance Me to the End of Love. Ein schöner Song von Madeleine Peru war das. 1A entspannt. 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Hier ist Musik von Steve Oliver mit Long Road.

0: Enough is enough. Vorne mit Dennis Taylor. 1A entspannt. 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Und hier ist Nina Simone mit Do I Move You?
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Do I Move You? Das war Nina Simone. 1A entspannt von 1A Radio. Und hier sind Bangalove mit Aphrodisiaco.

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1: 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Herzlich willkommen in der Hörbar auf 1A entspannt von 1A Radio.

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Jetzt Musik für Sie von Martha Redbone. Hier ist Future Street.

Musik von Pete Zorn mit Wonderful World. 1A entspannt. 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Und hier ist Musik von Ray Charles mit Leave My Woman Alone.

Someone to Watch Over Me, das war Nancy Wilson. 1A entspannt von 1A Radio. Und hier ist Angela Brash mit Funny Valentine.

El Bobo war das. Musik von Noel El Movi. 1A entspannt. 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Carmen McRae jetzt bei uns mit

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Hello Again. Musik bei uns von Paul Brown. 1A entspannt von 1A Radio. Jetzt schöne Musik von Frank Sinatra hier bei uns. Hier ist Come Fly With Me.

Come Fly With Me war das von Frank Sinatra hier bei uns. 1A entspannt. 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Und hier ist Kim Waters mit Fortunate.

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Herzlich willkommen zu einer weiteren Stunde in der Hörbar auf 1A entspannt von 1A Radio.

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Angela Bofill haben wir jetzt für Sie mit All She Wants Is Love.

0: Unverkennbar. Groover Washington Jr. mit East River Drive. 1A entspannt. 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Jetzt bei uns für Sie Billie Holiday mit Body and Soul.
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Das war Go Down Moses von Louis Armstrong. 1A entspannt. 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Hier ist The Blue Hammock mit Shout.

Your Precious Love. Musik war das von Chris Big Dog Davis und Eddie Backus Jr. 1A entspannt. 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Und hier ist Michael Bublé mit Hold On.

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Poor Butterfly, das war das Benny Goodman Orchestra. 1A entspannt. 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Und hier ist Everett Harp mit All Jazzed Up and Nowhere to Go.

Natascha war das von Darren Mottamidi. 1A entspannt. 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

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Herzlich willkommen zu einer weiteren Stunde der Hörbar hier auf 1A entspannt. Jeden Tag, den ganzen Tag. Musik jetzt bei uns für Sie von Gerald Albright mit So Amazing.

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Musik für Sie jetzt von Chuck Loeb mit Blue Kiss.

Kenny Lattimore war das mit For You. 1A entspannt von 1A Radio. Und bei uns jetzt Rockhaus Parts 1 and 2 von und mit Ray Charles. Viel Spaß dabei.

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Es war Musik hier bei uns von Chad Baker mit That Old Feeling. 1A entspannt. 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Jetzt bei uns für Sie Pete Alderton mit Evil Was Her Name.

0: Straight into the Sunrise von Gato Barbieri. 1A entspannt von 1A Radio. Und hier ist Ella Fitzgerald mit Witchcraft.
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Only Forever, Dean Martin. 1A entspannt von 1A Radio. Hier sind die Smooth Jazz All-Stars mit What Goes Around, Comes Around.

Musik von Afonso mit Billy. 1A entspannt. 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The Days of Wine and Roses. Hier ist Nancy Wilson.

Days of Wine and Roses von Nancy Wilson. 1A entspannt von 1A Radio. Musik von Rocco Ventrella, jetzt für Sie mit Wine Light.

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Und wir versüßen Ihnen den Tag eine weitere Stunde in der Hörbar auf 1A entspannt von 1A Radio. Herzlich willkommen an Bord. Bob Baldwin, jetzt bei uns mit I Wanna Be Where You Are.

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Die Smooth Jazz All Stars jetzt als nächstes bei uns mit Me and Mrs. Jones.

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Something Stupid, unverkennbar, Frank Sinatra und Nancy Sinatra. 1A entspannt von 1A Radio. Chris Dandring jetzt hier bei uns mit Hip Sway.

Ozeana heißt der Song von Special Effects. 1A entspannt. 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Musik jetzt von Jamie Cullum mit Blame It on My Youth.

Walk on the Wild Side. Es war Pink Turtle. 1A entspannt. 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Musik jetzt vom Saint-Tropez Radio Lounge Chill Out Music Club mit Liquid Music.

Inkognito mit All I Want Is You. 1A entspannt von 1A Radio. Jetzt bei uns für Sie Michael Bublé mit The Way You Look Tonight.

The Way You Look Tonight. Das war Michael Bublé. 1A entspannt. 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Jetzt bei uns für Sie Macklin Roderick mit Slippin'.

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Herzlich willkommen in der Hörbar auf 1A entspannt von 1A Radio. Und hier ist Musik von Peter White mit Always Forever.

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Und für Sie jetzt bei uns mit dabei, Greg Karukas mit Show Me The Way.

Das war Brian Hutches mit Sleeping Angel. 1A entspannt. 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Und hier ist Tony Bennett mit Dancing in the Dark.

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Drowning in my own tears. Musik war das von Ray Charles. 1A entspannt. 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Jetzt Musik von Gerald Albright. Hier ist The Night We Fell in Love.

If I Ever Lose This Heaven. Das war Musik von Jeff Golub. 1A entspannt. 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Jetzt bei uns für Sie Charlie mit Asinegyo Gusser.

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Mac the Knife, ein Klassiker von Louis Armstrong. 1A entspannt. 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Und hier sind Audrey Martels, Bob Mann, Dave Mann und Gary Haas mit Since I Lost My Baby.

Das waren die Fass mit Rice Shine. 1A entspannt. 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Und hier ist Ella Fitzgerald mit Taking a Chance on Love.

Taking a Chance on Love, das war Ella Fitzgerald. 1A entspannt von 1A Radio. Und hier ist Musik von Greg Adams mit Andrea.

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Herzlich willkommen zu einer weiteren Stunde in der Hörbar auf 1A entspannt von 1A Radio. Musik jetzt von Greg Witt mit You Are Blue.

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Jetzt bei uns für Sie Marion Meadows mit Between the Sheets.

Musik von Avicii war das mit I Could Be The One im Nuni Bau Akustikmix. 1A entspannt von 1A Radio. Und hier ist Musik von Anita O'Day mit 10 Cent A Dance.

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unverkennbar. Die Stimme von Frank Sinatra. My Way war das hier bei uns. 1A entspannt. 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Und hier ist Chris Birk, Doc Davis, David Mann und Pamela Williams mit On On.

Das war Musik von Ken 7 mit Eternally. 1A entspannt. 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Und hier ist Jamie Cullum mit I Could Have Danced All Night.

Rick Reif mit Kiss Me. 1A entspannt von 1A Radio. Jetzt bei uns für Sie die Smooth Jazz All-Stars mit Shut Up.

Das war Musik von Star Delay mit dem Song Earthlight. 1A entspannt von 1A Radio. That's Life, ein Frank Sinatra-Klassiker, bei uns jetzt von Michael Bublé.

That's Life von Michael Bublé. 1A entspannt. 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Und hier ist Musik von Jay Soto mit Stay A While.

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Herzlich willkommen zu einer weiteren Stunde der Hörbar hier auf 1A entspannt. Jeden Tag, den ganzen Tag. Und hier ist Lenny Marcus mit Impossible.

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Musik jetzt bei uns von Everett Harp mit Black Frost.

Das war ein Shaka Tag mit Lovely Day. 1A entspannt. 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Dorothy Collins, jetzt bei uns mit Such a Simple Question.

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Charts war das hier bei uns mit Roll With Me, Baby. 1A entspannt. 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Musik jetzt von Dan Siegel. Hier ist Crossroads.

Night Flights mit Coast to Coast. 1A entspannt. 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Jetzt für Sie Musik von Nancy Wilson mit You Don't Know How Glad I Am.

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Das war Musik von Dean Martin. 1A entspannt. 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Hier ist Musik von Adriana Evans mit All for

Italy war das von Derek Dawkins. 1A entspannt. 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Und hier ist Musik von Batuk mit Cruzeiro do Sul.

Rosero do Sol von Batuk. 1A entspannt. 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Und hier ist Musik von Jeff Golub mit Drop Top.

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Und wir versüßen Ihnen den Tag eine weitere Stunde in der Hörbar auf 1A entspannt von 1A Radio. Herzlich willkommen an Bord.

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Und hier ist Musik von Kevin Toney mit Satin Doll.

Candy Dafa, unverkennbar mit For the Love of You. 1A entspannt von 1A Radio. Hier sind Louis Jordan und his Timpani 5 mit Let the Good Times Roll.

It's Only a Paper Moon, das war Natalie Cole. 1A entspannt. 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Jetzt bei uns für Sie, René Allstedt mit Breaking Up is Hard to Do. Don't

0: Victor Haynes war das mit You Won't Make Me Cry.
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0: Und jetzt schöne Musik von Jamie Cullum hier bei uns mit Devil May Care.

Der Titel Cruel Jewel von Louis Armstrong. 1A entspannt von 1A Radio. Hier ist Jeff Kashiwa mit Hyde Park.

Das war Brenda Wilson mit Over the Rainbow. 1A entspannt. 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Hier ist Musik von Frank Sinatra mit The Girl from Ipanema.

The Girl from Ipanema, das war Frank Sinatra. 1A entspannt von 1A Radio. Und hier ist Bobby Ricketts mit The Way You Move. Viel Spaß dabei.

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Herzlich willkommen in der Hörbar auf 1A entspannt von 1A Radio. Und hier ist Ray Gaskins für Sie mit Shady Lady.

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Musik für Sie jetzt von Capiosso mit Spinning Wheel.

Und das war George Benson mit This Masquerade. 1A entspannt. 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Musik für Sie von Billie Holiday mit Solitude hier bei uns.

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Touch of Your Lips. Das waren die Delikatessen. 1A entspannt. 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Musik jetzt von Brian Culbertson mit You're the One.

Die Smooth Jazz All-Stars mit Don't Change. 1A entspannt. 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Hier ist Michael Bublé mit At This Moment.

I Wanna Be Loved von Nancy Wilson. 1A entspannt. 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Und hier ist schöne Musik von Lessa Blair mit Lonely Girl.

Just the Way I'm Feeling. Das war Musik von Joel Gaines. 1A entspannt. 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Hier ist Musik von Ray Charles mit Someday.

Das war Musik von Ray Charles, der Titel Someday. 1A entspannt. 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Und hier ist Musik von Dave Grusen mit Get Up, Stand Up.

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Herzlich willkommen zu einer weiteren Stunde in der Hörbar auf 1A entspannt von 1A Radio. Hier ist Musik von Brenda Russell mit Make You Smile.

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Für Sie jetzt bei uns Huge Groove mit Sneak A Peek.

Musik von Doug Powell mit A Song for You. 1A entspannt. 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I've Got You Under My Skin. Ein Frank Sinatra-Klassiker, interpretiert von Dirk Etienne. Jetzt für Sie.

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Stephanie Grappelli mit Minor Swing. 1A entspannt. 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Genießen Sie jetzt mit mir einen der schönsten Songs der Welt. Hier ist Rainy Allstadt mit Midnight at the Oasis.

Damon Cooper war das mit Will You Be My Lady. 1A entspannt von 1A Radio. Und hier ist das Sheffields Orchestra mit Harbor Lights.

Das Medley aus Just a Gigolo und I Ain't Got Nobody von Luis Prima. 1A entspannt. 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Und hier ist Jay Soto bei uns mit Just Like That.

Und das war Bella. 1A entspannt. 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Und hier ist Jamie Cullum mit All at Sea.

at Sea. Das war Jamie Cullum. 1A entspannt. 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Herzlich willkommen zu einer weiteren Stunde der Hörbar hier auf 1A entspannt. Jeden Tag, den ganzen Tag. Hier sind Chaka Khan mit Through the Fire.

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Freuen Sie sich jetzt auf Otis Redding mit The Dog of the Bay.

Grateful war das von Meisha. 1A entspannt von 1A Radio. Für Sie extra rausgesucht, jetzt bei uns Duke Ellington mit Perdido.

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hier Little White Lies von Ella Fitzgerald. 1A entspannt von 1A Radio. Und hier ist Musik für Sie von Joyce Cooling mit Cream Impala.

Brian Tarquin mit Freeway Jam. 1A entspannt. 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Und hier ist Michael Bolton, jetzt für Sie mit You Go To My Heart.

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Und hier ist die Fantasy Band mit All in All.

Crimea River, das war Michael Bublé. 1A entspannt. 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Jetzt bei uns für Sie Birds of a Feather mit See You Soon.

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Und wir versüßen Ihnen den Tag eine weitere Stunde in der Hörbar auf 1A entspannt von 1A Radio. Herzlich willkommen an Bord.

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Musik jetzt von Baby Colby mit Cruisin' FM.

Chuck Mangione mit Feel So Good. 1A entspannt. 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Und hier ist das Jimmy Dorsey Orchestra mit Tangerine.

Teach Me Tonight war das von Errol Garner. 1A entspannt. 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Hier sind die Smooth Jazz All Stars mit Back to Black.

Mums the Word von Fettburger. 1A entspannt. 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Hier ist Musik von Frank Abrams mit My Funny Valentine.

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Fly Me to the Moon in der Version von Dirk Etienne. 1A entspannt. 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Hier ist Tyler Broughton mit So Documentary.

Funky Melody, das war James Sinclair. 1A entspannt. Von 1A Radio. Und hier ist der Night Train von Louise Prima.

Train von Luis Prima war das. 1A entspannt. 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Hier ist schöne Musik von Brian Culbertson mit So Good.

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Herzlich willkommen in der Hörbar auf 1A entspannt von 1A Radio. Und hier ist Dave McMurray mit Walk in the Night.

Das war Our Dance, Musik von Peter White. 1A entspannt von 1A Radio. Hier ist Jamie Cullum mit I Think I Love.

My Blue Heaven von Teddy Wilson war das. 1A entspannt. 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Hier ist Musik von Earl Klug mit Living Inside Your Love.

Nick Colione mit It's Gonna Be Alright. 1A entspannt. Von 1A Radio. Ain't What You Do. Hier ist Ella Fitzgerald.

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Home von Michael Bublé. 1A entspannt von 1A Radio. Hier ist Musik für Sie von Greg Caracas mit Manhattan.

Musik von Nancy Wilson war das mit Hello Like Before. 1A entspannt. 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Ein Klassiker jetzt für Sie von Peggy Lee mit Fever.

0: Unverkennbar Fever von Peggy Lee.
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Herzlich willkommen zu einer weiteren Stunde in der Hörbar auf 1A entspannt von 1A Radio.

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Und bei uns geht's weiter mit Musik von Huge Groove mit This Must Be For Real.

Das war Brian Bromberg mit Relentless. 1A entspannt. 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Musik von Frank Sinatra, jetzt bei uns. Hier ist The Way You Look Tonight.

Das war Miss Sarajevo von George Michael. 1A entspannt von 1A Radio. Und hier ist Musik von Pete Zorn mit Georgie on my mind.

You've made me so very happy. Das war Musik von Kaney Cole. 1A entspannt. 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Dean Martin kommt jetzt mit Dream a Little Dream of Me.

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Und das war Dinah Washington hier bei uns mit Loverman. 1A entspannt. 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Und hier ist Brenda Russell für Sie mit It's a Jazzy Day.

Musik von Anna Luca mit Desperately Trying. 1A entspannt von 1A Radio. Und hier ist Patty Page mit My Kind of Love.

My King of Love, Patti Page. 1A entspannt. 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Jetzt bei uns Musik von Marcus Johnson mit 18th M.

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1: 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Herzlich willkommen zu einer weiteren Stunde der Hörbar hier auf 1A entspannt. 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Von 1A Radio.

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Musik von Novi Sento, jetzt bei uns mit Living So Fast.

Killing Me Softly von Walter Beasley. 1A entspannt. 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Musik für Sie jetzt von Jamie Cullum mit What a Difference a Day Made.

Summertime von René Allstedt. 1A entspannt. 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Hier sind Everett Harp mit Rock With You.

Pete White war das mit Venice Beach. 1A entspannt von 1A Radio. Die Satin Doll kommt jetzt von Ella Fitzgerald.

Say Si Si Para Vigo Me Voy von Glenn Miller. 1A entspannt. 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Hier ist Musik für Sie von Chris Dandring mit Constellation.

Das war Billy Preston mit Getting It On. 1A entspannt. 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Hier ist Musik von Teddy Wilson mit Where or When.

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Und wir versüßen Ihnen den Tag eine weitere Stunde in der Hörbar auf 1A entspannt von 1A Radio. Herzlich willkommen an Bord. Und hier ist Eva Mars mit Blue Moon.